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Moin moin allerseits und herzlich willkommen bei Backstage, der Sendung für Trash, Kitsch und Kult und mit Rock, Pop und Beat aus den 60er Jahren. Und der Mikrofon begrüßt euch Thorsten Schmidt. Wir sind mittendrin in der Sommerferienzeit, ja endlich. Und wie in jedem Jahr gibt es in der Sommerferienzeit besondere Sommerferiensendungen mit den Top of the Pops.

Die Sommerferienzeit, das ist die Zeit ohne spezielle Themen in dieser Sendung. Stattdessen gibt es Top-Hits am laufenden Band. Und das Motto lautet, wenig Worte und viel Musik. Und auch heute dreht sich alles noch einmal um die Hits des Jahres 1966 und um Sommer und um Sonne. Viele Top-Hits haben wir heute im Programm und ein ganz spezielles Lied über den Sonnenschein.

Ganz erstaunlich, aber wahr. Good Day Sunshine erschien auf dem Revolver-Album und die Beatles haben den Song nicht als Single ausgekoppelt. Mit Sicherheit ein verschenkter Sommerhit 1966. Ansonsten ist diese Sendung aber randvoll mit Hits und da hören wir gleich die Four Tops, die Supremes, die Trogs, Georgie Fame and the Blue Flames und gleich als nächstes die Beach Boys. Und die sorgen für Good Vibrations.

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1: Heute haben wir wirklich eine unglaubliche Hitdichte in dieser Sendung mit 5 Nummer 1 Hits am Stück. Georgie Fame and the Blue Flames schaffte eine Nummer 1 in England, ebenso die Trox mit With a Girl Like You. Die Supremes, die kamen mit einer Nummer 1 aus den USA, You Can't Hurry Love. Wir alle kennen den Song natürlich von Phil Collins. Ja, und die Four Tops und die Beach Boys, die schafften beide eine Nummer 1 in England und in den USA.

In unserem Sommerferien-Hitmix gibt es auch heute wieder Top of the Pops. Diesmal wieder aus dem Jahr 1966. Und der Mikrofon ist immer noch Thorsten Schmidt. Und nach so vielen Nummer-1-Hits fehlt uns jetzt eigentlich nur noch eine Nummer-1 aus der deutschen Hitparade. Und hier kommt sie. Drafi Deutscher stand im Januar 2 Wochen lang auf der Top-Position in Deutschland.

Ein Jahr zuvor, 1965, da hatten Sam the Sham and the Pharaohs einen Riesenhit mit Woolly Bully. An diesen Erfolg konnten sie nie wieder anknüpfen und deshalb gelten sie heute als One-Hit-Wonder. Völlig zu Unrecht. Denn wir hörten gerade Lil Red Riding Hood und diese Single kam in den USA auf Platz 2. Und sie wurde sogar in der deutschen Hitparade notiert, auf Platz 37. Trotzdem haben viele Oldie-Fans diese Aufnahme völlig vergessen. Bis jetzt.

Direkt nach unserem Halbzeit-Jingle folgt unsere Single-Rückseite der Woche und die kommt diesmal von den Small Faces. Die waren seinerzeit auf dem Höhepunkt ihres Erfolges. Sie hatten 4 Hits im Jahr 66 und auf Platz 1 der britischen Charts landete All or Nothing. Ein Riesenhit für die Small Faces auch bei uns. Und deshalb dürften nur wenige Musikfans die Platte mal umgedreht haben. Dabei lohnt es sich. Typischer Sound der Small Faces mit der unverwechselbaren Stimme von Steve Marriott. Unsere Single-Rückseite der Woche, Understanding von den Small Faces.

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1: In unserem Sommerferien-Hitmix gibt es auch heute wieder jede Menge Top of the Pops, diesmal aus dem Jahr 1966. Und der Mikrofon ist immer noch Thorsten Schmidt.

Im Dezember 66 erschien eine Single eines mehr als ungewöhnlichen Gitarristen. Und diese Single machte aus einer plätschernden Folkballade einen Rockklassiker. A Star Was Born. Mit Hey Joe begründete Jimi Hendrix seinen Mythos und diese Single wurde zum bekanntesten Hit seiner kurzen Karriere. Obwohl seine Platzierungen in den Hitparaden damals eher bescheiden ausfielen. Platz 6 in England und Platz 21 bei uns, Platz 8 in den Niederlanden und überhaupt keine Hitparadennotierung in den USA. Für Jimi Hendrix und Hey Joe.

Da sind wir ein bisschen über die Dörfer gegangen oder besser gesagt durch die Länder. In Italien stand Adriano Celentano 7 Wochen lang auf Platz 1 mit Mondo in Mi Sei A. Und sein Il Ragazzo della Via Gluck wurde von François Zardy auf Französisch gecovert. Ihre Single kam auf Platz 2 in Belgien. Und ebenfalls in der Hitparade Belgiens fand ich Joe Dassin mit seiner Version von You Were On My Mind. Und zuletzt ein Instrumentaltitel der Spotniks aus Schweden von ihrer LP Spotniks in Tokio. Ja, viele internationale Hits gab's heute wieder in unserem Sommerferienprogramm. Und welche Songs diesmal dabei waren, das steht auf der Playliste zu dieser Sendung im Internet unter www.musikausstudiobremen.de. Und dort findet ihr dann weitere Informationen über die gespielten Songs. In der nächsten Woche, da gibt's dann weitere Top of the Pops aus dem Jahr 1966. Und heute, da möchte ich die Sendung mal ganz ruhig ausklingen lassen mit einem Geräusch der Stille. Simon & Garfunkel hatten ihr Sounds of Silence zwar schon 1964 veröffentlicht auf ihrer LP Wednesday Morning 3 AM, aber zum internationalen Hit wurde dieser Song erst mit einer Single-Veröffentlichung im Januar 66. Platz 1 in den USA und Platz 9 bei uns. Ja, und damit wünsche ich euch eine wunderschöne Woche und ebenso wunderschönes Ferienwetter und auch ganz viel Vanilleeis oder Schokoladeneis oder Stracciatella. Mein Name ist Thorsten Schmidt und ich sage wie immer Tschüss und hoffentlich bis bald. Hello.

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2: Guten Abend, liebe Zuhörer. Heute und in 4 Wochen möchte ich einen Mann und die Frühzeit seines nunmehr 45 Jahre andauernden musikalischen Wirkens näher bringen. Sein Name Ike Turner und am vergangenen Dienstag wurde er 65 Jahre alt. Ike Turner steht noch immer weitgehend im Schatten seiner ehemaligen Ehefrau und von den Medien wurde und wird er zumeist nur als prügelnder Ehemann und Drogenkonsument in die Ecke gestellt. Vergessen oder unterschlagen wird dabei stets Ike Turners große Bedeutung als Musiker, als Produzent, als Talententdecker und als einer der Wegbereiter des Rock'n'Roll. Ike Turner stammt aus dem tiefen Süden der USA, aus dem sogenannten Delta, das von den Flüssen Mississippi und Yazoo begrenzt wird. Dort wurde Isaiah Lester Turner am 5. November 1931 in der Kleinstadt Clarksdale in Mississippi, etwa 200 Kilometer südlich von Memphis, geboren. Als Kind erlernte er das Klavierspielen und wurde dabei von Bluesmusikern des Delta-Gebietes stark beeinflusst. Und schon mit 16 Jahren formierte er 1948 eine eigene Band, die Kings of Rhythm. Anfang 1951 traf Turner bei einem Auftritt B.B. King, der ihm empfahl, sich wegen Plattenaufnahmen an Sam Phillips in Memphis zu wenden. Phillips hatte 1950 in Memphis ein kleines Studio aufgemacht, in dem er Bluesmusiker aufnahm und diese Aufnahmen an Chess Records in Chicago und an Modern RPM Records in Los Angeles weitergab. Am 3. März 1951 nahm Phillips mit Ike Turners Kings of Rhythm den Song Rocket 88 auf, bei dem der Saxophonist Jackie Branston als Sänger fungierte. Und Phillips reichte die Aufnahme an Chess Records weiter, die sie, sehr zum Ärger von Ike Turner, als Jackie Branston and his Delta Cats veröffentlichten. Doch Turners Ärger verging, als Rocket 88 im Mai 1951 die Spitze der Rhythm and Blues Charts erreichte. Dieser Erfolg überzeugte nicht nur Sam Phillips, sondern auch Joe Bihari von Modern RPM Records, der den 20-jährigen Turner nun als Session-Pianisten und Talentsucher verpflichtete. Erste Ergebnisse dieser Zusammenarbeit waren zahlreiche Aufnahmen mit dem bulligen Blues-Shouter Howling Wolf. Vom 2. Oktober 1951 stammt Howling Wolf's My Baby Stole Off für RPM mit der Pianobegleitung von Ike Turner.

Am 23. Januar 1952 entstand so in Greenville in Mississippi Charlie's Boogie Woogie mit dem Gitarristen Charlie Booker. Wenige Tage zuvor hatten Turner und Bihari nach einigem Suchen in Canton, Mississippi, den damals 34-jährigen und schon legendären Slide-Gitarristen Elmo James ausfindig gemacht und aufgenommen. Zwei dieser Aufnahmen waren der Hawaiian Boogie, den Sie gleich hören werden, und Please Find My Baby. Da Elmo James aber vertraglich noch an ein anderes Label gebunden war, konnten diese Aufnahmen zunächst nicht veröffentlicht werden. Aber Turner hatte die Idee, Elmo James Slide-Gitarrenbegleitung aus Please Find My Baby mit dem Song All in My Dreams von Boyd Gilmore zu verbinden, den Turner und Bihari ebenfalls am 23. Januar 1952 in Greenville aufgenommen hatten. Und in dieser Form wurde die Aufnahme im März 1952 auf Modern 872 veröffentlicht.

Während der Aufnahmetour mit Joe Beharie im Frühjahr 1952, bei der unter anderem auch erste Aufnahmen mit Junior Parker und Bobby Bland in Memphis entstanden, lernte Ike Turner die junge Pianistin Bonnie Turner kennen, die er schnell ehelichte und mit der er im April 1952 in Memphis Lookin' for My Baby für RPM Records aufnahm. Bonnie Turner war zuvor die Freundin von Raymond Hill gewesen, der in Turners Kings of Rhythm das kräftige Saxophon-Solo bei Rocket 88 gespielt hatte. Da der Pianistenstuhl nun durch seine Frau besetzt war, wechselte Ike Turner zur Gitarre, die von nun an mit gelegentlichen Ausnahmen zu seinem Instrument wurde.

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1: Mitte 1952 war Ike Turners Beziehung zu Joe Beharie abgerissen. Und mit den neu formierten Kings of Rhythm verbrachte er den Winter 1952-53 in Florida, wo Turners Band gelegentlich zusammen mit dem Pianisten Billy the Kid Emerson auftrat. Mitte 1953 war Turners Band dann wieder in Memphis, wo er wieder Kontakt zu Sam Phillips aufnahm, der mittlerweile seit April 1952 sein eigenes Sun-Label betrieb. Ende Juli 1953 brachte Turner den damals 18-jährigen Gitarristen Little Milton Campbell aus Inverness in Mississippi zu Sun und begleitete ihn als Pianist bei der Aufnahme Somebody Told Me, die erst Ende Dezember 1953 auf Sun 194 veröffentlicht wurde und ganz offensichtlich eine melodiöse Kopie des 1952er Lloyd Price-Hits Lordy Miss Claudy war. Bei Sun entstanden im August 1953 auch eigene Aufnahmen von Ike Turners Kings of Rhythm mit dem Bandsänger Johnny O'Neill, die Sam Phillips damals aber unveröffentlicht ließ. Eine dieser Aufnahmen hieß Ugly Woman. Anfang Januar 1954 hatte Turner Billy the Kid Emerson nach Memphis zu Sun geholt und begleitete ihn als Gitarrist bei dessen Debütsingle No Teasin' Around auf Sun 195. Ike Turner hatte zu dieser Zeit einen Vibrato-Sound auf der Gitarre entwickelt, der damals absolut neu war.

Schon einen Monat nach den Emerson-Aufnahmen bei Sun in Memphis befand sich Ike Turner mit seinen Kings of Rhythm im Februar 1954 wieder in seiner Heimatstadt Clarksdale, wo er nun ein eigenes Aufnahmestudio aufmachte und von dort aus seine Beziehungen zu Chess Records und insbesondere zu Joe Beharie von Modern RPM Records erneuerte. Im März 1954 waren Turner und seine Band fast pausenlos mit Aufnahmen für Modern und deren neues Nebenlabel Flair beschäftigt. Dafür nun fünf Beispiele. Zuerst Billy Gales aus Sikeston in Missouri, den Turner bei dem Song Night Howler auf Flair 1038 als Gitarrist begleitete. Turners Komposition zeigte wieder auffällige Ähnlichkeit zu Lordy Miss Claudy. Danach Clayton Love aus Madison in Mississippi, der 1951 und 1952 bereits für Trumpet und Aladdin aufgenommen hatte. Bei der Turner-Produktion Why Don't You Believe Me auf Modern 929 spielte Ike Turner die Leadgitarre.

Zu den verschiedenen Aufnahmen, die Ike Turner im März 1954 in seinem eigenen, von Joe Bihari gesponserten Studio in Clarksdale produzierte, gehörte auch I Miss You So mit Dennis Binder auf Modern 930, bei der Turner für die rollende New Orleans Pianobegleitung sorgte, ebenso wie bei seiner eigenen Aufnahme Love is Scarce, die aber nicht unter Turners eigenem Namen, sondern mit der Interpretenangabe Loverboy im April 54 auf RPM 409 veröffentlicht wurde. Zum Schluss dann, falls die Zeit überhaupt noch reicht, Ike Turner als Gitarrist mit seinem Instrumental Cuban Getaway, ebenfalls aufgenommen im März 1954 in Clarksdale. Ja, soweit der erste Teil über die musikalischen Aktivitäten von Ike Turner in den 50er Jahren. Mehr davon dann in 4 Wochen am 9. Dezember. Bis dahin, tschüss, ihr Werner Voss.

Hier meiner Good Times Radio Show. Ich freue mich, dass ihr eingeschaltet habt. Gerd Krause am Start, direkt aus meinem Studio in Rothenburg an der Wümme. Heute spiele ich für euch Musik aus den Swinging 60s, etwas Rock'n'Roll und Psychedelic Rock. Ich starte mit den Yardbirds. Seid herzlich willkommen. Feuerland!

For Your Love, das waren die Yardbirds mit ihrem ersten großen Erfolg in den internationalen Hitparaden. Platz 21 in Deutschland, auf der 6 in den USA und in England auf dem 3. Platz. Mit Keep on Running begann die Erfolgsgeschichte der Spencer Davis Group. Die Single kletterte in England bis auf Platz 1.

1965 war Ludwig Erhard Bundeskanzler. Unser Bundespräsident hieß Heinrich Lübke und Lyndon B. Johnson war Präsident der Vereinigten Staaten. Der SV Werder Bremen war deutscher Fußballmeister. 1965 kommt in der DDR die Antibabypille auf den Markt. Arthur Fischer erfindet Fischertechnik und in München beginnt der U-Bahn-Bau. 1965 öffnen immer mehr Selbstbedienungssupermärkte, der Anfang vom Ende der Tante-Emma-Läden. Im Mai 65 gab es ein Machtwort vom Bundesgerichtshof in Karlsruhe. Übermäßiger Alkoholgenuss ist ein Scheidungsgrund, wenn der Partner seine ehelichen Pflichten nicht mehr erfüllen kann. In der Lohntüte steckten 1965 knapp 300 Euro und der Liter Benzin kostete 29 Cent. France Gall gewann 1965 den Eurovision Song Contest. Sie sang für Luxemburg Poupée de Cire, Poupée de Sang.

Am 25. September 1965 wurde der erste Beat Club ausgestrahlt. Und ich saß mit meinem Grundig TK-12 Tonbandgerät vom Fernseher bereit zur Aufnahme. Neben mir die Nachbarsmädchen und mein Bruder. Ich zitiere aus dem Beat Club Buch von Thorsten Schmidt. Hurra, hurra, der Beat Club ist da.

Halbstark, die Yankees aus der ersten Beat Club-Sendung. Gern gesehene Gäste im Beat Club waren die Lords. Im Oktober 65 auf Platz 12 in den deutschen Singlecharts. Poor Boy.

Fernsehen und Kino 1965. Im Januar startet die britische Krimiserie Kommissar Maigret. Im ersten Programm läuft der dreiteilige Krimi Die Schlüssel von Francis Durbridge.

Die Schlüssel zählt zu den Straßenfegern mit hohen Einschaltquoten. Heinz Sielmann präsentiert seine Expedition ins Tierreich. Und Inge Meisel wird zur Mutter der Nation in einer Familienserie. Der Titel: Die Unverbesserlichen. Am 25. September läuft die erste Ausgabe des Beat Club. Tollkühnen Männer in ihren fliegenden Kisten steht an dritter Stelle der erfolgreichsten Kinofilme 1965. Er lockt 7,5 Millionen Zuschauer in die Kinos. Die ersten beiden Plätze belegt 007 James Bond. Mit 10 Millionen Zuschauern steht Goldfinger auf Platz 2. Und mit über 11 Millionen Zuschauern ist Feuerball der Blockbuster 1965.

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Sie hören sich an wie die Beatles, The Knickerbockers, mit ihrem einzigen Top 20 Hit in den USA, Lies. Good Times Radio Show. Mit den Kings, im Januar 1965 auf Platz 22 in den deutschen Singlecharts, All Day and All of the Night.

0: I'll Never Find Another You. Das waren The New Seekers mit ihrem Million-Seller aus dem Jahr 1965.
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0: Mindblowers in Action, heute von den Doors. Aus ihrem Album Strange Days von 67, der Titelsong.

Der Kommissar, eine Krimiserie und ihre Musik. Jakob Bachmann ist Unternehmer in München. Andreas Steinthaler ist sein Angestellter. Jakob ruft Andreas an und bittet ihn runterzukommen in sein Büro. Als Andreas Steinthaler in das Büro seines Chefs kommt, findet er ihn erschossen vor. Der Geldschrank ist offen und leer. Ein Fall für Kommissar Keller und sein Team. Das Komplott heißt die 57. Folge der beliebten Krimiserie. Und damit komme ich zum Ende meiner Sendestunde. Die Musik stammt von Dennis Coffey aus dem Jahr 1971. Danke fürs Zuhören und tschüss.

hier in meiner Good Times Radio Show. Ich freue mich, dass ihr eingeschaltet habt. Gerd Krause am Start, direkt aus meinem Studio in Rothenburg an der Wümme. Heute spiele ich für euch Musik aus den Swinging 60s, etwas Rock'n'Roll und Psychedelic Rock. Ich starte mit den Yardbirds. Seid herzlich willkommen. Euer Lauf!

For Your Love, das waren die Yardbirds mit ihrem ersten großen Erfolg in den internationalen Hitparaden. Platz 21 in Deutschland, auf der 6 in den USA und in England auf dem 3. Platz. Mit Keep on Running begann die Erfolgsgeschichte der Spencer Davis Group. Die Single kletterte in England bis auf Platz 1

1965 war Ludwig Erhard Bundeskanzler. Unser Bundespräsident hieß Heinrich Lübke und Lyndon B. Johnson war Präsident der Vereinigten Staaten. Der SV Werder Bremen war deutscher Fußballmeister. 1965 kommt in der DDR die Antibabypille auf den Markt. Arthur Fischer erfindet Fischertechnik und in München beginnt der U-Bahn-Bau. 1965 öffnen immer mehr Selbstbedienungssupermärkte, der Anfang vom Ende der Tante-Emma-Läden. Im Mai 65 gab es ein Machtwort vom Bundesgerichtshof in Karlsruhe. Übermäßiger Alkoholgenuss ist ein Scheidungsgrund, wenn der Partner seine ehelichen Pflichten nicht mehr erfüllen kann. In der Lohntüte steckten 1965 knapp 300 Euro und der Liter Benzin kostete 29 Cent. France Gall gewann 1965 den Eurovision Song Contest. Sie sang für Luxemburg Poupée de Cire, Poupée de Sang.

Am 25. September 1965 wurde der erste Beat Club ausgestrahlt. Und ich saß mit meinem Grundig TK-12 Tonbandgerät vom Fernseher bereit zur Aufnahme. Neben mir die Nachbarsmädchen und mein Bruder. Ich zitiere aus dem Beat Club Buch von Thorsten Schmidt. Hurra, hurra, der Beat Club ist da.

Halbstark, die Yankees aus der ersten Beat Club-Sendung. Gern gesehene Gäste im Beat Club waren die Lords. Im Oktober 65 auf Platz 12 in den deutschen Singlecharts. Poor Boy.

Fernsehen und Kino 1965. Im Januar startet die britische Krimiserie Kommissar Maigret. Im ersten Programm läuft der dreiteilige Krimi Die Schlüssel von Francis Durbridge.

Die Schlüssel zählt zu den Straßenfegern mit hohen Einschaltquoten. Heinz Sielmann präsentiert seine Expeditionen ins Tierreich. Und Inge Meisel wird zur Mutter der Nation in einer Familienserie. Der Titel: Die Unverbesserlichen. Am 25. September läuft die erste Ausgabe des Beat Club. Die tollkühnen Männer in ihren fliegenden Kisten steht an dritter Stelle der erfolgreichsten Kinofilme 1965. Er lockt 7,5 Millionen Zuschauer in die Kinos. Die ersten beiden Plätze belegt 007, James Bond. Mit 10 Millionen Zuschauern steht Goldfinger auf Platz 2. Und mit über 11 Millionen Zuschauern ist Feuerball der Blockbuster 1965.

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Sie hören sich an wie die Beatles, The Knickerbockers, mit ihrem einzigen Top 20 Hit in den USA, Lies. Good Times Radio Show. Mit den Kings, im Januar 1965 auf Platz 22 in den deutschen Singlecharts, All Day and All of the Night.

0: I'll Never Find Another You. Das waren The New Seekers mit ihrem Million Seller aus dem Jahr 1965.
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0: Mind Blowers in Action, heute von den Doors. Aus ihrem Album Strange Days von 67, der Titelsong.

Der Kommissar, eine Krimiserie und ihre Musik. Jakob Bachmann ist Unternehmer in München. Andreas Steinthaler ist sein Angestellter. Jakob ruft Andreas an und bittet ihn runterzukommen in sein Büro. Als Andreas Steinthaler in das Büro seines Chefs kommt, findet er ihn erschossen vor. Der Geldschrank ist offen und leer. Ein Fall für Kommissar Keller und sein Team. Das Komplott heißt die 57. Folge der beliebten Krimiserie. Und damit komme ich zum Ende meiner Sendestunde. Die Musik stammt von Dennis Coffey aus dem Jahr 1971. Danke fürs Zuhören und tschüss.

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2: Guten Abend, liebe Zuhörer. Herzlich willkommen im Rock'n'Roll Museum im Rahmen der Nachtclub Classics. Heute Abend zunächst ein Rückblick um ein halbes Jahrhundert. Denn genau heute, vor 50 Jahren, am 4. Januar 1953, wurde in Montgomery in Alabama ein Mann in sein Grab gesenkt, der seither als die größte Ikone der Country-Musik und als einer der Vorväter des Rockabilly gilt, Hank Williams. Er war nur 29 Jahre alt, als er am 1. Januar 1953 auf dem Rücksitz eines Autos entschlief, als sein körperliches Wrack, gekennzeichnet von jahrelangem Alkohol- und Tablettenkonsum. Fast 20.000 Menschen gaben ihm damals das letzte Geleit, denn wie niemand zuvor hatte Hank Williams mit seinen Melodien und Texten seine Zuhörer emotionell so sehr berührt, die in ihm einen aufrechten Poeten der einfachen Leute sahen. Und in der Tat bestehen zahlreiche seiner Texte als Werke echter Dichtkunst. Nach ersten erfolglosen Aufnahmen für das kleine Sterling-Label wurde Hank Williams' erste Single für MGM Records im Herbst 1947 zu einem Nummer-4-Hit in den Country-Charts. Hank Williams and His Drifting Cowboys mit Move It On Over.

Unter der Führung des Musikverlegers Fred Rose stieg Hank Williams schnell zum umjubelten Star der Country-Musik auf, dessen Platten ab 1948 nun ständig auf Top-10-Plätzen der Country-Charts zu finden waren. Doch der große Erfolg und das aufreibende Musikerleben auf Tourneen forderten ihren Tribut und führten zu einer tragischen Selbstzerstörung. Die anhaltenden Schmerzen einer Rückenverletzung aus seiner Jugend betäubte Williams mit Unmengen von Tabletten und gleichzeitig wurde er zum Säufer. In dem Songtitel »I'm so lonesome I could cry«, »Ich bin so einsam, dass ich heulen könnte«, offenbarte er seine psychische Verfassung. Doch niemand erkannte darin einen Hilfeschrei, als die Platte im September 1952 erschien. Eine ähnliche Stimmung gab auch schon sein Long Gone Lonesome Blues zu erkennen, der im Frühjahr 1950 für 8 Wochen auf Platz 1 der Country Charts stand. Und selbst ein Novelty-Song wie Call Igah, nach Hank Williams Tod im Frühjahr 1953 für 13 Wochen die Nummer 1 der Country Charts, liefert eine traurige Story. Call Igah, eine hölzerne Indianerfigur in einem Antikshop, verliebt sich in eine ebenfalls hölzerne Indianersquaw. Und als die eines Tages verkauft wird, wünscht sich Call Igah, wieder der Baum zu sein, aus dem er einst geschnitzt wurde.

Viele Songs von Hank Williams entwickelten sich schnell zu Klassikern, die nicht nur schon zu seinen Lebzeiten höchst erfolgreich von Pop-Interpreten gecovert wurden, sondern auch bis heute zum Standardrepertoire jedes Country-Musikers gehören. Und in der Rock'n'Roll-Ära interpretierten auch eine ganze Reihe von Künstlern Kompositionen von Hank Williams, wie jetzt gleich Gene Vincent und seine Blue Caps mit Hey Good Lookin' vom März 1958. Bereits im Dezember 1957 hatte Gene Vincent auch den Williams-Song You're Cheatin' Hard aufgenommen, den ich Ihnen aber jetzt in der Version der schwarzen Vokalgruppe The Pearls vom März 1957 vorstellen möchte.

von Rock'n'Rollern wie Jack Scott oder Ronnie Hawkins erschienen 1960 sogar gesamte LPs mit Hank Williams' Komposition. Und selbst noch 1965 dankte Dale Shannon mit einer LP dem musikalischen Idol seiner Jugend. Brachte Hey Good Lookin' textlich durchaus eine heitere und positive Stimmung zum Ausdruck, so zeichnete sich Hank Williams doch in den meisten seiner Songs in der Rolle des Betrogenen und Verlassenen, des Einsamen und Verzweifelten und des Verlierers, wie eben in Your Cheatin' Heart. Dafür jetzt noch zwei Beispiele. Zuerst Jerry Lee Lewis, der bei Sun Records insgesamt 10 Williams-Songs aufnahm. Seine Version von You Win Again entstand im September 1957 und wurde zu einem Million-Seller, denn sie war auf der Plattenrückseite des Lewis-Hits Great Balls of Fire zu hören. Ebenfalls bei Sun Records in Memphis nahm Johnny Cash im Mai 1958 unter anderem den Williams-Klassiker Cold, Cold Heart auf. Und als dritte Aufnahme in diesem Block noch eine weitere Sun-Aufnahme vom August 1957. Sonny Burgess mit der wieder fröhlicheren Williams-Komposition My Bucket's Got a Hole in It.

Einer der erfolgreichsten und auch hierzulande bekanntesten Hank Williams-Songs ist Jambalaya. Nicht zuletzt durch zwei deutsche Schlagerversionen, in denen der Text, der sich eigentlich auf die Cajun-Region von Südlouisiana bezieht, blödsinnigerweise nach Peru verlegt wurde. Hier gleich Fats Domino mit seiner Fassung von Jambalaya vom November 1961. Und anschließend ein anderer der wenigen schwarzen Interpreten, die sich an Hank Williams Songs versuchten, Ray Charles. Seine durch die Chor- und Streicherbegleitung etwas zu süßlich geratene Version des Hank Williams Klassikers Take These Chains From My Heart erreichte im Frühjahr 1963 Platz 8 der US-Popcharts und in England sogar Platz 5.

Obwohl noch 8 Monate älter als Hank Williams, ist eine andere musikalische Legende noch sehr lebendig und bei guter Gesundheit. Sam Phillips, der Betreiber des ebenso legendären Sun-Labels in Memphis. Morgen am 5. Januar kann Sam Phillips seinen 80. Geburtstag feiern. Und dabei fällt einem unwillkürlich ein, dass er schon 3 seiner großen Entdeckungen überlebt hat, nämlich Elvis Presley, Roy Orbison und Carl Perkins. Im Januar 1950 eröffnete der damals 27-jährige Phillips, der zuvor als Radio-DJ gearbeitet hatte, ein kleines Aufnahmestudio in Memphis. Neben Aufnahmen von Familienfeiern und Radio-Werbespots machte er ab Mitte 1950 dann auch Musikaufnahmen von lokalen Country- und Rhythm-and-Blues-Musikern, die er an Plattenfirmen in Los Angeles und Chicago verkaufen konnte. Und im Juni 1951 verbuchte er seinen ersten großen Erfolg, als seine Produktion von Rocket 88 mit dem Sänger Jackie Branston und der Ike Turner Band Position 1 der Rhythm and Blues Charts erreichte. Im gleichen Monat nahm Sam Phillips auch den Song Hard Working Woman mit einem Bluesgitarristen auf, der zu einem der größten der Bluesmusik aufsteigen sollte, B.B. King. Damals 25 Jahre jung.

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1: Im Februar 1952 startete Sam Phillips dann seine eigene kleine Plattenfirma Sun Records, machte aber nebenbei zunächst immer noch Privataufnahmen von Veranstaltungen und von jedem, der sich mal als Sänger versuchen wollte. So auch im August 1953 von dem damals 18-jährigen Elvis Presley. Als Phillips dann im Juli 1954 erste professionelle Aufnahmen mit Elvis machte, konnte er nicht ahnen, welche musikalische Lawine damit ihren Anfang nahm. Hier gleich Elvis begleitet von Scotty Moore und Bill Black im September 1954 mit der Rockabilly-Version des 1948er Rhythm and Blues-Klassikers Good Rockin' Tonight von Roy Brown. Im November 1955 verkaufte Phillips Presleys Plattenvertrag an das große RCA-Label, weil er sich zum einen in finanziellen Schwierigkeiten befand und zum anderen erkannte, dass er dem von Elvis inzwischen erreichtem Status mit seiner kleinen Firma nicht mehr gerecht werden konnte. Doch der nächste große Erfolg auf nationaler Ebene für Sun kam schon im Frühjahr 1956, als sich Blue Suede Shoes von Carl Perkins zu einem Millionenhit entwickelte. 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

0: Doch Carl Perkins besaß nicht die charismatische Ausstrahlung wie Presley und zudem unterbrach ein Autounfall seine Karriere. Da waren dann Johnny Cash und Jerry Lee Lewis, die vorhin schon zu hören waren, wesentlich erfolgreicher für Sun Records. Optisch wenig attraktiv nahm sich zunächst auch Roy Orbison aus, der gleich mit Go, Go, Go auf seiner ersten Sun-Single vom Mai 1956 zu hören sein wird. Erst 4 Jahre später gelang ihm 1960 bei einer anderen Plattenfirma der große Durchbruch zum Starruhm. Die musikalische Story von Roy Orbison ist übrigens Gegenstand eines beeindruckenden Musicals, das der gute Horst Fescher aus England nach Hamburg holt und das Sie sich ab 18. Januar im Delphi-Showpalast in der Eimsbüttler Chaussee ansehen können. Von den zahlreichen Rockabilly-Sängern, die Sam Phillips auch noch für Sun aufnahm und die seit den 70er Jahren durch Auftritte in Europa legendären Ruhm genießen, habe ich noch Warren Smith ausgewählt, der leider schon mit nur 46 Jahren im Januar 1980 verstarb. Rock'n'Roll Ruby von Warren Smiths erster Sun-Single entstand im Februar 1956.
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Im Juli 1969 verkaufte Sam Phillips Sun Records an den umtriebigen Produzenten Shelby Singleton, der sogleich mit der Neuveröffentlichung alter und bisher unveröffentlichter Aufnahmen der etablierten Sun-Stars begann. Doch erst als Singleton eine quasi wissenschaftliche Aufarbeitung des gesamten Sun-Aufnahmematerials durch private englische Musikexperten zuließ, setzte ab 1973 eine sammlerorientierte Veröffentlichungswelle ein, die bis heute anhält. Kein anderes Aufnahmearchiv einer Plattenfirma wurde so sehr ausgewertet wie das von Sun. Und das hat für mein Empfinden viel von der Magie genommen, die das sonnengelbe Label aus Memphis einst umgab. Nicht jedoch von der musikalischen Qualität. Und außerdem ist dem kommerziellen Erfolg dieser Veröffentlichungen zu danken, dass dann auch die Archive vieler anderer US-Kleinlabels geöffnet wurden. So, und jetzt kurz vor Mitternacht zum Ausklang noch ein Instrumental mit entsprechendem Titel, The Champs und Midnighter vom April 1958. Ja, und damit dann bis in 4 Wochen am 1. Februar. Tschüss, Ihr Werner Voss.

Guten Abend, liebe Zuhörer. Im Rock'n'Roll Museum sollen heute mal wieder englische Interpreten den Thron angeben. Vorher aber einige Worte zu Link Wray, dessen Instrumentalklassiker Rumble eben einleitend zu hören war. Denn morgen, am 2. Mai, wird Link Wray, man mag es kaum glauben, seinen 75. Geburtstag feiern können. Und das ist keineswegs so selbstverständlich, denn Link Wray, Sohn einer Shawnee-Indianerin und eines weißen Vaters, musste nach einer schweren Verletzung im Koreakrieg Anfang der 50er Jahre ein Lungenflügel entfernt werden. Auf den Großmeister der hammerharten Gitarrenakkorde werde ich am Schluss der Sendung noch einmal zurückkommen. Nun aber musikalisch auf die britische Insel. Dort begann im Frühjahr 1957 der Aufstieg des damals 18-jährigen Londoners Terence Williams, alias Terry Dean, zum neuen englischen Rock'n'Roll-Star nach Tommy Steele. Doch eine labile Psyche und Alkoholexzesse beeinträchtigten Terry Deans Karriere nachteilig und sie endete im Frühjahr 1959 unter großem öffentlichen Aufsehen, als er von der britischen Armee nur 2 Tage nach seinem Dienstantritt wegen mentaler Störungen für dienstunfähig erklärt wurde. Dabei besaß Terry Dean beachtliches musikalisches Talent. Das belegen anschaulich seine vor einiger Zeit veröffentlichten Demoaufnahmen vom Dezember 1956, wie zum Beispiel Good Rockin' Tonight, wobei er von gleichaltrigen Musikern begleitet wurde. Bei seinen Plattenaufnahmen für Decca wurde Dean jedoch Studiomusiker, denen das Rock'n'Roll-Feeling weitgehend fehlte, zur Seite gestellt, wie im November 1957 auf seiner 4. Single Baby She's Gone, einer Coverversion des US-Originals von Jack Scott. Der qualitative Unterschied kommt dabei sehr deutlich zum Ausdruck. Terry Dean.

Im gleichen Monat wie die eben verklungene Terry Dean-Aufnahme, also im November 1957, veröffentlichte das englische Decca-Label auch die einzige Single eines gewissen Joey Castell, von dem bis heute weder ein Foto noch irgendwelche Informationen bekannt sind. Joey Castell präsentierte auf seiner völlig erfolglosen Platte zwei recht ansprechende Coverversionen von Elvis Presley-Aufnahmen aus dessen Zeit bei Sun Records. Eine davon war Trying to Get to You. 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

Mit großem Werberummel und spektakulären Artikeln in der englischen Presse nahm im Sommer 1957 die Karriere des damals 21-jährigen Leonard Davis unter seinem Bühnennamen Larry Page ihren Anfang. Doch der erhoffte Erfolg für Page, dem schnell noch der Beiname The Teenage Rage, der Teenager-Schwarm, verpasst wurde, blieb plattenmäßig aus, weil seine Aufnahmen, meist Coverversionen von US-Hits, einfach schlimm waren. Mit zwei Ausnahmen, die auf einer Single des kleinen Sega-Label vom Sommer 1959 zu hören waren. I Vibrate im Original von Conway Twitty und Big Blonde Baby im Original von Ronnie Self. Begleitet wurde Larry Page dabei übrigens von der John Barry 7. Anfang der 60er Jahre wechselte Larry Page dann ins Management und verbuchte mit Gruppen wie The Kinks und The Trox und seinem eigenen Page One Label seine größten Erfolge.

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1: Vor zwei Wochen, am 15. April, feierte er seinen 65. Geburtstag. Und noch immer stellt er sich auf Tourneen seinem mit ihm gealterten Publikum. Reginald Smith alias Marty Wilde aus dem Südlondoner Stadtteil Blackheath. Noch vor Cliff Richard und Billy Fury war der baumlange Marty Wilde das erste musikalische Sexsymbol der weiblichen Teenager in England. Bei seinen Bühnenauftritten wurde Marty Wilde ab Herbst 1957 von den Wildcats begleitet. Doch bei seinen Plattenaufnahmen setzte seine Plattenfirma Philips gestandene Studiomusiker ein, weil der Produzent den Fähigkeiten der jugendlichen Begleitgruppe misstraute. Erst im Frühjahr 1959 durften die Wildcats dann bei Aufnahmen für die LP Wild About Marty mitwirken. Zu dieser Zeit gehörten zu den Wildcats Jim Sullivan, Leadgitarre, Tony Belker, Rhythmusgitarre, Alan LeClaire, Piano, Tex Makins, Bass und Bobby Woodman am Schlagzeug. Hier nun drei Aufnahmen aus dieser dann im August 1959 veröffentlichten LP, sämtlich Nachversionen von Jerry Lee Lewis Originalen. Zuerst Put Me Down, dann Mean Woman Blues und schließlich noch High School Confidential. Marty Wilde and his Wildcats.

Kurz nach diesen ersten Aufnahmen für seine LP feuerte Marty Wilde drei seiner Wildcats, nämlich Alan LeClaire, Tex Makins und Bobby Woodman, weil sich deren rüdes Verhalten und wilder Lebensstil nicht mit seinem Saubermann-Image vereinbaren ließ. Als neue Wildcats verpflichtete Wilde im Mai 1959 den Bassisten Brian Locking und den Drummer Brian Bennett, die zuvor mit Tony Sheridan in einem Trio gespielt hatten. Ende 1960 entließ Marty Wilde dann auch diese Wildcats, weil er sich künftig nur noch von einem Orchester begleiten lassen wollte. Und da Wilde aber die Rechte an dem Namen Wildcats behielt, musste sich das Quartett Jim Sullivan, Tony Belka, Brian Locking und Brian Bennett umbenennen in The Crew Cats. Hier vom Februar 1961 die erste Single der Crew Cats mit dem von Jim Sullivan komponierten Instrumental Peak Hour.

0: Die im April 1959 von Marty Wilde gefeuerten Wildcats Alan LeClair, Tex Makins und Bobby Woodman spielten 1959 dann zunächst bei den Beat Boys, der Begleitband von Billy Fury. Und im Frühjahr 1960 wechselten LeClair und Woodman zu den Playboys von Vince Taylor. Anfang Juli 1961 trat Vince Taylor mit den Playboys bei einem Rock'n'Roll-Festival in Paris im Olympia auf. Und mit seiner wahnsinnigen Bühnenshow in einem schwarzen Lederanzug wurde er quasi über Nacht zur Sensation beim französischen Publikum. Umgehend schloss das Barclay-Label einen Plattenvertrag mit Taylor und den Playboys und bereits am 21. August 1961 fand in Paris eine erste Aufnahmesession statt, bei der unter anderem Nachversionen von Chuck Berry's Sweet Little Sixteen und Eddie Cochran's 20 Flight Rock entstanden, letztere mit einem kurzen Schlagzeug-Solo von Bobby Woodman. Vince Taylor and his Playboys.
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1: Vince Taylor nahm 1961 in Paris für Barclay ausschließlich Nachversionen bekannter Rock'n'Roll-Songs auf. Sein begrenztes gesangliches Können glich er dabei durch ungeheuren Enthusiasmus aus. Und nicht zuletzt trug die instrumentale Begleitung der Playboys dazu bei, dass Taylors Aufnahmen im Ergebnis durchaus beeindrucken. Deshalb sollen die damaligen Playboys hier auch namentlich genannt werden. Neben dem schon erwähnten Pianisten Alan LeClair und Schlagzeuger Bobby Woodman waren es noch der Gitarrist Bob Steele und der Bassist Johnny Wentz. Jetzt noch einmal Vince Taylor and his Playboys mit zwei Barclay-Aufnahmen. Vom 22. August 1961 stammt Lovin' Up a Storm im Original von Jerry Lee Lewis. Und die Nachversion des Johnny Kidd-Klassikers Shaken All Over entstand am 26. September 1961. 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

Der kleine Ort Dartford am südöstlichen Rand von Groß-London war ab 1959 die Basis der Band Brian Bentley and the Bachelors. Im November 1960 veröffentlichte die britische Philips eine Single der Band mit der Bentley-Eigenkomposition »Please Make Up Your Mind«. Doch schon wenige Wochen später kam es wegen finanzieller Angelegenheiten zur Trennung von Brian Bentley und seiner Begleitband The Bachelors, die dann unter dem neuen Namen Sounds Incorporated eine zweite, wesentlich erfolgreichere Karriere begann, als Begleitband von Gene Vincent und anderen amerikanischen Stars bei deren England-Tourneen. Im April 1964 dominierte der Sound der Beatgruppen die Musikszene in England und nicht nur dort. Zum Repertoire dieser Gruppen gehörten aber nach wie vor viele Songs der klassischen Rock'n'Roll-Ära, wie zum Beispiel der Jerry Lee Lewis-Klassiker Great Balls of Fire. Hier gleich in einer Version der unbekannten Band Sammy King and the Voltaires auf dem His Master's Voice Label.

Im August 1962 erschien beim britischen Fontana-Label die einzige Platte von Cal Danger, eines weiteren bis heute völlig unbekannt gebliebenen Sängers. Der Vorname Cal, übrigens geschrieben C-A-L. Ich möchte Ihnen beide Seiten der Single von Cal Danger vorstellen. Zuerst Restless, eine Aufnahme, die in Sound und Struktur stark an gleichzeitige Joe Meek-Produktionen erinnert, aber definitiv keine Meek-Produktion war. Anschließend Teenage Girly Blues, eine schnelle Nummer mit drei Gitarren-Soli. Cal Danger.

Und nun zum Ausklang der heutigen Sendung noch einmal zu Frederick Lincoln Ray, kurz Link Ray, der morgen am 2. Mai 75 Jahre alt wird. Ich hatte das Vergnügen, diesem schmächtigen und überaus freundlichen Mann ohne jede Starallüren, dessen Gesicht deutlich seine indianische Abkunft verrät, mehrfach zu begegnen. Denn zwischen 1978 und 1996 trat Link Ray insgesamt 8-mal hier in Hamburg auf. In besonderer Erinnerung ist mir sein Gastspiel am 1. Mai 1979 geblieben, weil dann im Anschluss an seinen Auftritt im neuen Starclub am Großneumarkt nach Mitternacht sein 50. Geburtstag gefeiert wurde. Kaum glaublich, dass seither nun schon 25 Jahre verstrichen sind. Die beiden gleich folgenden Aufnahmen des Godfather of the Power Chord habe ich in dieser Sendereihe schon mehrfach gespielt. Aber man kann diese Spielweise, in der Link Ray seine kraftvollen Akkorde mit der Melodielinie grandios verbindet, immer wieder hören. Zuerst sein zweiter Hit Rawhide vom Januar 1959 und dann Jack the Ripper, das Ray zuerst im Juli 1961 auf seinem eigenen Rumble-Label herausbrachte. Jack the Ripper bezieht sich übrigens nicht auf den legendären Londoner Frauenmörder, sondern war der Name eines damaligen Tanzes in Philadelphia. Ja, und damit dann auf Wiederhören, diesmal in 5 Wochen am 5. Juni. Tschüss, ihr Werner Voss.

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